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Metalcore aus Orange County oder der Junge vom Gräsernen Meer, der mit seinem Pferd Artax das Nichts aufhalten will. Wir wissen nicht, was du bei Atreo denkst, aber wir wissen, was du bei Atreo hörst. Eine Institution moderner Gitarrenklänge und ein weiterer Puzzlestein in der Maximum Rock Playlist. Hier sind Atreo mit

Manche Songs brauchen ein bisschen. Den hier hat Sänger Nick von den Props schon zu Schulzeiten geschrieben. Klingt aber immer noch Hammer. Hier sind The Props mit Sayama. Tell me what you want. Neu auf der Star FM Playlist.

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der Typ auftaucht, klirren automatisch die Eiswürfel im Glas. Nach 8 Jahren ist Eric Schrody aka Whitey Ford aka Everlast aka der coolste aller Coolen zurück mit neuem Album auf der Star FM Playlist. Hier ist Everlast mit

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10: In 9 o'clock.

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1: Wenn du dein Radio jetzt lauter machst, hörst du nicht einfach nur Turnstyle, die derzeit heißeste Liveband. Du hörst die Grammy-Gewinner Turnstyle, die derzeit heißeste Liveband in der Star FM Playlist mit Look.

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es vielleicht auch ein bisschen dunkler sein? Für alle, die auf den unverwechselbaren Sound von From Ashes to New stehen, gibt's jetzt was auf die Ohren. Die For You heißt ihre Single. Und die hörst du jetzt in der Star FM Playlist.

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9: Guten Morgen, Sonnenschein. Ich hoffe, der Kaffee, der ist aufgesetzt, die Brötchen sind im Ofen und du hast Bock auf Maximum Rock am Samstag. Und ich hoffe auch, du bist nicht durcheinander gekommen durch die ganzen Feiertage und Brückentage und denkst dir heute irgendwie...
10: Es ist der Mittwoch, ne? Mittwoch, Wednesday.
9: Nee, heute ist Samstag und du hast Wochenende. So viel steht auf jeden Fall fest. Mein Name ist Elle, gleich für dich hier bei StarFM, Mando Diao mit God Knows, Aerosmith mit dabei mit Living on the Edge und hier sind die Angels und Airwaves mit Every

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0: Mando Diao und God Knows am Samstag hier bei Starfam Maximum Rock. Und von den Schweden gibt's ja noch kein Biopic, aber es kommt bald ein weiteres hinzu. Und zwar von dem hier.
1: Fuck off.
0: Yes, es wird bald ein Ozzy Osbourne Biopic geben und sein Sohn Jack, der hat ja zum Film ein Update gegeben.
2: We are moving ahead. The script is right there. Like, we are good. This movie will absolutely happen. Probably won't come out till 28. Yeah, we're full steam ahead. We're about to start going out and getting a director attached. So yeah, I'm excited. I'm excited for everyone to see this film.
0: Also, das Skript zum Film ist fertig. Man ist gerade auf der Suche nach einem Regisseur. Schauspieler sind noch keine gecastet und da kommst du ins Spiel. Na, du kannst ja mal fleißig spekulieren, wer könnte im Ozzy-Biopic Ozzy Osbourne spielen?
3: Hallo ihr Lieben, BSI hier. Ja, ich vermute vielleicht Johnny Depp. Also ich habe mir das mal durchgelesen. Ich habe davon noch nichts gehört mit diesem Biopic, aber hört sich interessant an. Ja, schauen wir mal, wer das ist, ne?
0: Ja, Johnny Depp hätte auf jeden Fall eine ähnliche Drogenvergangenheit. So viel steht auf jeden Fall fest. Jürgen hat auch eine Idee.
4: Hi, hier ist der Jürgen. Wer könnte wohl den Ozzy im Biopic spielen? Also, keine Ahnung, Namen kann ich keinen nennen, aber er muss, glaube ich, ein bisschen verrückt sein, der das kann, aber nur ein bisschen. Und ja, Ozzy darstellen, eigentlich wäre es eine junge Ausgabe vom Jack Nicholson vielleicht. Okay. Aber keine Ahnung, wer das sein könnte. Wünsche euch was, schönes Wochenende, ciao.
0: Ja, irgendwas in Richtung Jack Nicholson wäre eine gute Idee auf jeden Fall. Ich würde ja einfach mal Youngblood in den Raum werfen. Was hältst du davon? Also, wer soll an deiner Stelle, wenn es nach dir gehen würde, Ozzy Osbourne im Ozzy Biopic spielen? Schick mal gerne Sprachnachricht an die 0800 0303 666. Dazu Maximum Rock, hier sind Shinedown mit Outlaw.

1996, ganz klein und popelig gestartet als Gruppe von Schulfreunden, die an einem kleinen Schlafzimmer in Los Angeles an Beats und Riffs bastelten. Und jetzt schau sie dir an, Linkin Park, eine der größten und wichtigsten Rockbands aller Zeiten, in diesem Jahr Headliner bei Rock am Ring, Rock im Park und natürlich auch hier gehört bei Star FM Maximum Rock am Samstag mit ihrer Single What I've Done. Und ich bin ja ab sofort auch auf der Suche nach den Rock-Talents Deutschlands, nach jungfrischen Bands, die richtig Bock haben, den Weg ins Radio zu finden. Du kannst dich anmelden mit deiner Band in der StarFM-App und auf starfm.de und es trudeln hier wirklich im Minutentakt richtig viele Bewerbungen aus ganz Deutschland, aus ganz Österreich in unserer StarFM-App und auf starfm.de ein. Und dem Genre sind da auch wirklich gar keine Grenzen gesetzt. Alles mit dabei, zum Beispiel rotziger Punkrock aus Königs Wusterhausen von Die Nussknacker. Klingt auf jeden Fall schon sehr fetzig, auch mit dabei Netslow Metal aus Berlin.

0: da dürften sich alle Freunde der härteren Klänge sehr angesprochen fühlen. Und Adlind aus Freiburg haben sich auch angemeldet mit Alternative Rock. Now tears, now fears. Nur um schon mal drei Bands aus dem Pott zu greifen, die sich angemeldet haben für unsere Rock Talents 2026. Da haben sich noch ganz, ganz viele andere Bands angemeldet und ich warte noch auf deine Anmeldung. Also, trau dich, alle Infos zu unseren Rock Talents in der StarFM App und auf starfm.de. Und die ersten Songs, die gibt's dann schon übernächste Woche bei mir in meiner Show.
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Nur Instrumente für ein paar Musiker, aber eine komplette Musikrichtung für die ganze Menschheit. Dexter and the Moon Rocks bringen Steinchen vom Mond mit und ihren Grunge Rock aus Texas direkt in die Star FM Playlist mit Freakin' Out.

0: Ein schönes Wochenende hier bei StarFM Maximum Rock. Und das Wochenende wird ja noch schöner mit den passenden Tipps.
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0: Und heute um 20 Uhr geht's ab im Club Seiler Straße, denn Crematory kommt nach Zwickau. Ja, da treffen auf jeden Fall deutsche Gothic-Metal-Urgesteine auf symphonische Klänge. Siehst du heute Abend live ab 20 Uhr im Club Seiler Straße in Zwickau. Dann geht's um 16.30 Uhr bereits weiter in Dresden in der Chemiefabrik beim Over the Edge Fest, unter anderem mit Stereoid. Ein schönes Metal-Hardcore-Fest mit internationalem Line-Up und da gibt's sicherlich noch Tickets an der Abendkasse. Wie gesagt, 16.30 Uhr ist da bereits Start. Und dann heute Abend noch live in Löbau in der Clubklinik Spanky Ham und Stuhl. Gang. 20 Uhr geht's los und da gibt's auf jeden Fall ein massives Grindcore-Paket für Fans der extremen Gangart im Osten von Sachsen. Ganz viel Spaß!

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6: Happy, happy Samstag hier bei Star FM Maximum Rock. Mein Name ist A. Ich wünsche dir ein herrliches Wochenende und hau doch mal raus.
7: Was machen Sachen?
6: Was steht an am Wochenende? Schick gerne mal eine Sprachnachricht an die 0800 0303 666. Dazu Maximum Rock hier am Wochenende. Gleich Hymn für dich mit Right Here in My Arms, Finnischer Love Metal. IMF mit dabei mit Unbelievable. Und hier sind Takeda aus Schweden mit Letterhammer, Ring the Bell.

0: Kuschel dich in die Arme von Star FM Maximum Rock am Samstag. Das war ein Hymn mit Right Here in My Arms. Und apropos Star FM, sag mal, wie bist du eigentlich zu uns gekommen, zu Star FM?
1: Also wie bin ich zu Star FM gekommen? Man könnte sagen, ich war schon immer bei Star FM. 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
3: 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Höre euch eigentlich fast immer, außer wenn ich schlafe, dann höre ich euch nicht.
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0: Oh, vielen Dank dafür. Wie bist du zu Star FM gekommen? Lass es mich gern wissen. Schick eine Sprachnachricht an die 0800 0303 666. Dazu Maximum Rock von Biffy Clyro gibt's jetzt für dich mit Mountains.
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Nachdem ihr Hit Gives You Hell mittlerweile fast 20 Jahre alt ist, gibt's von The All-American Rejects wieder was Neues. Sandbox heißt ihr neues Album, mit dem sie in diesem Sommer auch live nach Deutschland kommen. Wir haben sie jetzt schon für dich in der Star FM Playlist. The All-American Rejects mit King Kong.

0: Neuer Maximum Rock von den All-American Rejects. Das war ihre neue Single King Kong vom neuen Album Sandbox, das gestern am Freitag erst erschienen ist. Der Song, der ist auch drin in den Star FM Rock Top 30. Gestern gab es aber leider nur Platz 26. Deswegen stimm ab in der Star FM App und auf starfm.de. Und apropos abstimmen, das wird heute Abend wieder gemacht.
1: Germany, you received from the public votes. I'm sorry. 0 points.
0: Ja, heute Abend wieder Eurovision Song Contest 2026, 21 Uhr geht's los und da machen diesmal auch ein paar Rock-Acts immerhin mit. Zum Beispiel Serbien startet heute mit der Nummer 9 mit Lavina, Krasmene. Keine Ahnung, ob ich das richtig ausspreche, so hört sich das an.

Also Serbien setzt heute Abend definitiv auf ein paar mehr Gitarren statt auf Popklänge. Auch die UK mit Look Mum No Computer 1, 2, 3. Naja, machen da so ein bisschen Elektro-Rock, wenn man das Rock nennen kann. Hören wir mal rein.

gut, ich muss ja sagen, so richtig Rock ist das nicht. Finnland starten heute auch mit der Nummer 17, Linda Lapenius, Piet Parkkonen mit Liikinen. Ja, ich weiß, ich habe es nicht richtig ausgesprochen, aber so klingt das.

geht schon gut nach vorne. Ist so ein bisschen Heavy Pop Rock. Dann starten auch Norwegen heute mit einer Stomp Rock Nummer. Ja, ja, ja von Jonas Loff.

Bin ich ehrlich, finde ich gar nicht so verkehrt. Aber mein persönlicher Top-Favorit für heute Abend ist Alexandra Capitanetschko mit Choke Me aus Rumänien. Startnummer 24.

Also da muss ich sagen, diese Nummer gefällt mir besonders gut. Also hab Nummer 24 heute Abend ab 21 Uhr schön im Auge, Rumänien. Aber come on, wir müssen mal so ein bisschen auf unsere deutsche Beteiligung gucken. Heute Abend tritt für Deutschland an Sarah Engels mit ihrer Nummer Fire auf der Startnummer 2.

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mit The Land of Milk and Honey am Samstag hier bei Star FM Maximum Rock. Und gestern am New Rock Friday, da ging es auch wieder gut ab, meine Herren. Da gab es wieder einige neue Singles. Zum Beispiel haben die Stones ihre Single In the Stars physisch veröffentlicht. Ja, erschien gestern als 7 Zoll Vinyl und CD und seit dieser Woche gibt's ja auch das neue Musikvideo zu In the Stars. Guck's dir gerne mal an, es ist wirklich fantastisch geworden. Außerdem seit gestern eine neue Single von Deep Purple und zwar Arrogant Boy vom neuen Album Splat, das ja im Juli erscheint.

dass Deep Purple es immer noch faustdick hinter den Ohren haben. Dann gab es gestern am Freitag auch eine neue Single von The Strokes. Nach Going Shopping legen die Jungs mit Falling Out of Love nach. Ich bin ehrlich, erinnert mich stimmlich so ein bisschen an Mika. Aber gut, neues Album von The Strokes kommt dann am 26. Juni und wird heißen Reality Awaits. Außerdem frisch für deine Playlist Breaking Benjamin mit ihrer neuen Single Something Wicked. Ja, schönes Ding und Breaking Benjamin auch ganz bald live für dich. Und zwar am 22. Juni im Huxleys in Berlin und Star FM präsentiert das Konzert. Dann gab es gestern auch ein neues Album von The All American Rejects. Das erste Album seit über 10 Jahren, Sandbox, ist gestern erschienen. Und auch die All-American Rejects, die spielen bald ein Konzert und zwar am 10. Juni in Berlin in der Columbia Halle und Star FM präsentiert auch dieses Konzert. Dann gab es gestern am Freitag noch ein wahres Jubiläumsalbum, 20 Jahre 30 Seconds to Mars mit A Beautiful Lie. Zum 20. Jubiläum gab es gestern eine Deluxe-Version mit 4 bisher unveröffentlichten Songs aus den Original-Sessions. Und wir packen dir natürlich alle neuen Singles vom New Rock Friday in den New Rock Channel, in deiner Star FM App und auf starfm.de.

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7: Ah, so ein Wochenende ist schon was Feines, oder?
8: Es ist herrlich. Es ist wunderbar.
7: Also, falls du jetzt erst den Weg aus dem Bett gefunden hast, guten Morgen hier bei Star FM Maximum Rock. Mein Name ist A und gleich habe ich für dich Panic at the Disco mit But It's Better If You Do, eine Runde Pearl Jam und hier sind Fall Out Boy.

0: Song von Panic at the Disco, das war But It's Better If You Do am Samstag hier bei Star FM Maximum Rock. Und vielleicht gehst du heute am Samstag mal schön ins Kino.
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0: Denn in dieser Woche ist ja die neue Iron Maiden-Doku Burning Ambition gestartet und wir haben unsere Movie Star-Kritiker hingeschickt.
2: Ich bin noch geflasht. Ich als eingefleischter Maiden-Fan habe noch so viel Neues gesehen und gehört. Das waren epische Momente dabei und emotionale.
3: War eine echt starke Doku über Iron Maiden mit extrem vielen Hintergrundinformationen, ein paar tollen Insights, starke Musik logischerweise.
4: Die Iron Maiden Doku war sehr cool, war sehr interessant, sollte man sich selber schon mal anschauen.
5: Was soll ich sagen? Iron fucking Maiden. Die haben die kompletten 50 Jahre Bandgeschichte durchgequatscht, inklusive der schönen Zeiten, aber auch der nicht so schönen Zeiten, die leichte Katastrophe da in den 90ern und so weiter, aber alles im Allen haben sie bewiesen, Iron Maiden ist eine Familie, egal ob Fan oder Bandmitglied, man gehört immer dazu. Es war ein sehr toller Film und ich kann es allen Maximum Rockern nur empfehlen.
2: Echt, geht rein, Leute, solange er noch läuft. Danke, bis denn.
3: Ich finde, sie muss man nicht unbedingt im Kino anschauen, geht auch zu Hause. Unter anderem, weil der Sound nicht so überragend war. Ich hätte mir erhofft, dass da viel, viel mehr kommt bezüglich Dolby Surround, Kino, Action, dass der Sound noch irgendwie stärker wird, aber es ist einfach eine normale Doku. Deswegen Empfehlung anzuschauen, aber muss nicht im Kino sein.
0: Naja, falls du doch ins Kino gehen möchtest, Burning Ambition, die Doku von Iron Maiden, läuft heute und morgen noch in ausgewählten Kinos. Deswegen check einfach mal die Homepage deines Kinos, läuft bestimmt auch bei dir in deiner Nähe.

0: Red Hot Chili Peppers und Dark Necessities am Samstag hier bei Star FM. Und nächste Woche wird's hier extrem heiß. Und ich hoffe sehr, mein Chef hört nicht zu, denn eigentlich gibt's diese Infos erst ab Montag. Denn wir schicken dich auf die Mission Rock 2026 zur Metallica. Ja, ab Montag erfährst du, was du dafür tun musst, um Metallica live zu erleben. Aber du hast ja gerade im Hintergrund schon schön Nothing Else Matters von Metallica gehört. Und James Hetfield hat ja diese Ballade damals ganz allein im Hotelzimmer geschrieben. Heute gibt's mittlerweile hunderte Coverversionen und ich habe dir mal die schönsten rausgekramt.
1: 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Platz 3.
0: Geht an die finnischen Cello-Götter von Apokalyptica.

0: Ja, das Cover erschien bereits 1996 und sorgt heute immer noch für eine verdammte Gänsehaut. War ja auch Teil von der neuen Wednesday-Serie. Dann auf Platz 2.
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0: Country- und Blues-Sänger Chris Stapleton, und ich krieg jedes Mal echt eine dicke Gänsehaut bei dieser Version.

0: Schwitzige Hände und Schnappatmung, was für eine schöne Version. Aber nichts kommt an
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0: Platz 1 ran. Miley Cyrus zusammen mit Elton John am Klavier, Star-Cellist Yo-Yo Ma und Metallica-Bassist Robert Trujillo.

0: Naja, aber ich sag mal so, wir schicken dich weder zu Apokalyptica, noch zu Chris Stapleton, noch zu Miley Cyrus. Nein, es geht zu den einzig wahren Metallica. Und alle Infos, die gibt's ab Montag. Also, schalt schön ein.
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0: Willkommen zum Wetter. Stabiler Hochdruck im Osten und richtig heiß in Sachsen.
1: Heiß in Sachsen.
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0: Shiny Happy People und ich hoffe, du gehörst auch dazu am Samstag. Das waren R.E.M. hier bei Star FM Maximum Rock und ich habe ein paar Rock-News für dich.
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0: Und da gab es ja in dieser Woche endlich Infos zur neuen Oasis-Doku.

Die hat jetzt endlich einen Starttermin verpasst bekommen, läuft ab dem 11. September in ausgewählten IMAX und regulären Kinos, bevor sie dann später auf Disney Plus landet. Das Ganze kommt von Peaky Blinders Schöpfer Steven Knight und ein Kamerateam hat er die Proben und die Tour 2025 begleitet. Sicherlich ziemlich spannend. Und es gab auch News von den Broilers, denn die haben für Ende Juni gleich 3 Warm-Up-Gigs angekündigt, bevor dann die große Open-Air-Tour im Sommer startet. Da spielt die Band in kleineren Clubs, und zwar in Butch Cup Frankfurt, in der Markthalle in Hamburg und im SO 36 in Berlin. Und seit Mittwoch gibt's dafür die Tickets im Shop der Broilers. Und es gibt News zu My Chemical Romance. Die haben nämlich eine Neuauflage ihres Albums Danger Days, The True Lives of the Fabulous Killjoys aus dem Jahr 2010 angekündigt. Das Ganze soll am 10. Juli erscheinen. Alle Songs wurden dazu neu remastert und dazu kommen sogar 9 Bonussongs und darunter eine bisher unveröffentlichte Live-Aufnahme von Na, Na, Na. Soweit deine Rock News aus dieser Woche. 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
7: Na, ein schönes Wochenende hier bei Star FM Maximum Rock. Mein Name ist A und ich hoffe, du hast genauso schöne Pläne wie Soundparty Christoph.
8: Moin, der Soundparty Christoph. Ja, was steht an dieses Wochenende? Dieses Wochenende steht an die 24 Stunden Nürburgring. Gestern war schon ein Rennen, auch heute wird es auch noch was geben und um 16 Uhr starten dann die 24 Stunden. Das heißt, ich werde die ganze Zeit vorm Fernseher sitzen. Stehen, machen, tun, zwischendurch ein paar Thüringer grillen und ansonsten gucken, was bei den 24 Stunden so passiert. Einmal im Jahr muss das leider sein. Ich wünsche euch was.
7: Nice. Und was sind deine Pläne fürs Wochenende? Schick mir gerne Sprachnachricht an die 0800 0303 666. Dazu Maximum Rock. Lass uns schönes Wochenende starten. Gleich Paddel auf Matt mit Blurry, Iron Maiden mit Run to the Hills und hier ist Farin Urlaub mit seiner neuen Single Happy to be Deutsch.

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Puddle of Mud und Blurry am Samstag hier bei Star FM Maximum Rock. Und gleich geht's ja los mit den Heroes, mit den Rocklegenden ab 12.45 Uhr mit T-Bone. Und ich habe schon mal so ein bisschen Mäuschen gespielt, im Sendeplan geguckt und T-Bone hat echt wieder ein paar Legenden rausgekramt. Zum Beispiel, hörst du gleich, Alice in Chains, Red, Collective Soul mit dabei, The Who, U2, Queens of the Stone Age, Heart, Foghat und so weiter und so fort. Also nur das Beste vom Besten. Und falls du die Heroes verpasst, falls du andere Pläne hast, gar kein Stress. Die gibt's zum Nachhören natürlich in unserer Mediathek, in der Star FM App und auf starfm.de.

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0: Ein schönes Wochenende hier bei StarFM Maximum Rock. Und das Wochenende wird ja noch schöner mit den passenden Tipps.
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0: Und heute um 20 Uhr geht's ab im Club Seiler Straße, denn Crematory kommt nach Zwickau. Ja, da treffen auf jeden Fall deutsche Gothic-Metal-Urgesteine auf symphonische Klänge. Siehst du heute Abend live ab 20 Uhr im Club Seiler Straße in Zwickau. Dann geht's um 16.30 Uhr bereits weiter in Dresden in der Chemiefabrik beim Over the Edge Fest, unter anderem mit Stereoid. Ein schönes Metal-Hardcore-Fest mit internationalem Line-Up und da gibt's sicherlich noch Tickets an der Abendkasse. Wie gesagt, 16.30 Uhr ist da bereits Start. Und dann heute Abend noch live in Löbau in der Clubklinik Spanky Ham und Stuhl. Gang. 20 Uhr geht's los und da gibt's auf jeden Fall ein massives Grindcore-Paket für Fans der extremen Gangart im Osten von Sachsen. Ganz viel Spaß!

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6: Heidi, heidi, holy, T-Bone hier und happy Wochenende. Jetzt wird's krachen mit Slow Ride von Foghat. Kam 1975 auf den Album Fool for the City raus und wurde zum Signature Song von Foghat. In den Billboard Hot 100 schaffte es der Titel bis auf Platz 20. Und obwohl der Song groß rausgekommen ist, während ich noch auf der Middle School ging, hat er mir trotzdem bis auf und auch durch die High School begleitet und geholfen, schöne Memories zu bescheren. Hier ist jetzt Foghat mit Slow Ride.

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6: Die Heidi Howdy T-Bone hier. Ein wunderschönes Wochenende. With or Without You kam 1987 als erste Single aus The Joshua Tree von U2 raus und wurde heute 1987 U2s erster Nummer 1 Hit in den USA. Auch in Kanada stand der Song ganz oben. Besonders markant ist auch dieser schwebende Gitarrensound von The Edge, sein Markenzeichen, und trägt zu den unverwechselbaren Sound von U2 bei. Here is us, With or Without You.

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4: Hey, die Heidi Hody, T-Bone hier. Schönes Wochenende gewünscht. Don't fuck with Pete Townsend von The Who. Besonders, wenn er auf der Bühne steht. An diesem Tag 1969 hat Abbie Hoffman, einem berühmten linken US-Aktivist, genau dieser Fehler begangen. Während ein Who-Konzert schnappte sich Hoffman das Mikrofon, um ein politisches Statement abzugeben. Da bekam er dann aber einer von Pete Townsend mit der Gitarre übergebraten und wurde von der Bühne gescheucht. Hier sind jetzt The Who mit Barbara O'Reilly.

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7: Hey, die Heidi Hody, T-Bone hier. Happy Samstag allerseits. Run von Collective Soul erschien 1999 auf dem Collective Soul Album Dosage. Der Song wurde ein großer Radiohit und erreichte Platz 1 der Billboard Mainstream Rock Tracks. Außerdem war er ein Teil des Films Varsity Blues, falls du den kennst, und gehört bis heute zu den prägnantesten Songs der Band aus dieser Phase und wird gerne als Cooldown beim Yoga-Workout gespielt. Das hat mir meine Frau erzählt. Hier sind Collective Soul mit Run.

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8: Hey, die Heidi Hody, T-Bone hier. Jetzt wird's richtig krachen. Lay It Down von Rat kam 1985 vom Album Invasion of Your Privacy raus und ist einer der bekanntesten Songs von der Band. Mit einer Gitarrendriff, der schwieriger zu spielen ist, als man denkt. Na, immer wenn ich den höre, werde ich daran erinnert, wie unterschätzt der Gitarrist Warren Demartini ist. Der gehört eigentlich in die Liste der Guitar Heroes ziemlich weit oben. Here's Rat mit Lay It Down. Happy Samstag.

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2: Hey, die Heidi Hody, T-Bone hier. Ein wunderschönes Wochenende an allen. Na, ein Song jetzt von Alice in Chains, der 1992 zuerst auf dem Soundtrack vom Film Singles auftauchte. Den kann ich dir auch ans Herz legen. Sehr geiler Film. Und kam danach auf das Album Dirt. Geschrieben hat ihm Gitarrist Jerry Cantrell als Tribute an Andrew Wood von Mother Love Bone, und auch chartsmäßig lief das ganz gut. In Großbritannien ging es bis auf Platz 19 und in den US Mainstream Rock Charts auf Platz 31. Here's Alice in Chains mit Wood.

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13: Hey, die Heidi Hody, T-Bone hier. Einen wunderschönen Samstag. Und jetzt der Überkiss-Song. Rock and Roll All Night. Dieser Song erschien 1975 zuerst auf Dressed to Kill. Der eigentliche Durchbruch des Songs kam aber mit der Live-Version auf Kiss Alive. Die wurde zum ersten großen US-Hit von Kiss und erreichte Platz 12. Die Live-Aufnahme stammt aus einer Performance in Detroit, was heute vor 51 Jahren stattgefunden hat. Und hier ist Rock and Roll All Night von

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3: Hey, die Heidi Hody, T-Bone hier und happy weekend, everybody. Jetzt von Joe Walsh. Life's Been Good aus seinem Album But Seriously Folks, was heute 1978 veröffentlicht wurde. Der Song schaffte es bis auf Platz 12 der US Billboard Charts. Und das Spannende daran, Walsh nimmt darin das Rockstar-Leben ja herrlich selbstironisch aufs Korn und hat mein zweites Jahr in der Highschool erträglicher gemacht. Dankeschön, Joe. Here's Life's Been Good.

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1: Hey, die Heidi Hodi, T-Bone hier. Happy Wochenende. An diesem Tag, 1984, gab es einen Vorfall mit Ozzy Osbourne, der zu einer der bekanntesten Exzesse in seiner Karriere zählt. Er hat auf dem Alamo Liberty Bowl Denkmal uriniert, nicht dem Alamo in Texas, wie viele missverstanden haben. Es war das Monument dazu in Memphis, Tennessee. Er war sturzbetrunken und wurde verhaftet, wie wir alle wissen. Und danach durfte er eine ziemliche Zeit lang nicht in Memphis auftreten. Hier ist Ozzy Osbourne jetzt mit Bark at the Moon.

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8: Hey, die Heidi, howdy, T-Bone here. REO Speedwagon ist eine Band voller College-Jungs aus Illinois, die sich Mitte der 60er Jahre gegründet haben. Und gut, 10 Jahre später ist REO dann immer erfolgreicher unterwegs und haben sich entschieden, nach L.A. zu ziehen, um richtig durchstarten zu können. Und beim Umzug ist einer ihrer größten Songs entstanden. Sänger Kevin Cronin ist mit Auto und Anhänger quer durch die USA gefahren. Unterwegs ist ihm den Zeil Keep on Rollin' eingefallen, den er dann immer wieder vor sich hergesungen hat. Es fielen ihm dann auch immer mehr Texte ein, bis er sich irgendwann einen Stift und eine Papiertüte gekrallt hat. Und teilweise steuerte er das Auto mit den Knien, damit er schreiben konnte. Irgendwann in New Mexico hat er gedacht, es wäre sicherer, wenn er das Auto anhält und das Lied zu Ende schreibt. So ist der Dauerbrenner Roll with the Changes von REO Speedwagon zustande gekommen. Und hier ist es.

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5: Hey, die Heidi Hody, T-Bone hier. Ich hoffe, du genießt dein Wochenende bisher. The Trooper kennen wir aus dem Album Peace of Mind von Iron Maiden, was heute 1983 rausgekommen ist und zählt bis heute zu den größten Iron Maiden-Klassikern. Steve Harris schrieb den Song inspiriert von der Attacke der Leichten Brigade im Krimkrieg und auch in den Charts lief es sehr stark. In Großbritannien ging die Single bis auf Platz 12. Hier jetzt Iron Maiden

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1: Heidi, Heidi, Hodi, T-Bone here. Happy Wochenende. An diesem Tag 1998 hat sich Keith Richards, ja, von den Rolling Stones, kennst du ihn doch, so schwer an den Rippen verletzt, dass die Rolling Stones mehrere Termine ihrer damaligen Tour verschieben mussten. Was ist passiert? Keith ist zu Hause vom Leiter gefallen. Also es war ja noch nicht mal ein Bühnenunfall, sondern ein privaten Unfall abseits der Konzerte. Und nur 8 Jahre später ist Keith Richards aus einem Baum gefallen und sich so schwer am Kopf verletzt, dass er operiert werden musste. Hier sind die Stones mit Get Off of My Cloud und der Junge lebt noch.

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5: Hey, die Heidi Hodi, T-Bone hier. Ein wunderschönes Wochenende gewünscht und Dankeschön fürs Einschalten. Und wenn du mir fragen würdest, T-Bone, du könntest jetzt nur noch ein Guns N' Roses Song für den Rest deines Lebens hören und spielen. Was würde es sein? Die Antwort darauf ist You Could Be Mine. Und nicht nur, weil es sich reimt, sondern weil der Song ist einfach einer der genialsten Rock-Songs ever. Und hier ist es.

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4: Hey, die Heidi Holy T-Bone hier. Schön, dass du dabei bist. Nazareth veröffentlicht in ihrer Version von Love Hurts 1974 auf Hair of the Dog. Geschrieben wurde das Stück allerdings schon früher von Bootlow Bryant und zunächst unter anderem von den Everly Brothers aufgenommen. Den ganz großen internationalen Hit landete dann aber Nazareth. Und das ging in den USA bis auf Platz 8. Here's Love Hurts.

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1: Wie eine Hody T-Bone hier. Zum 16. Todestag von Ronnie James Dio gibt es heute Rainbow in the Dark. Erschienen 1983 auf Dios Debütalbum Holy Diver. Es wurde schnell zu einem seiner bekanntesten Songs. Geschrieben wurde er von Ronnie James Dio zusammen mit Jimmy Bain, Vivian Campbell und Vinnie Appice. In den US-Rock-Charts schaffte es der Song bis auf Platz 14 und wurde trotz anfänglicher Skepsis von Ronnie selbst, es war ihm nicht Metal genug, ein echter Klassiker. Rest in Peace weiterhin, Ronnie. Here's Rainbow in the Dark.

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Alle guten Dinge, die du über ihn gehört hast, sind wahr. Und zu all dem sympathischen Kram über Keanu Reeves kannst du dir noch was Gutes von ihm anhören. Seine Musik. Der Hollywood-Star spielt Bass. Und das macht er am besten in seiner Band Dogstar. Im Sommer kommen Dogstar für ein paar Konzerte nach Deutschland. Kein Zufall, dass du sie jetzt auf deiner Star-FM-Playlist hörst. Die Band von Keanu Reeves. Dogstar.

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Nachdem ihr Hit Gives You Hell mittlerweile fast 20 Jahre alt ist, gibt's von The All-American Rejects wieder was Neues. Sandbox heißt ihr neues Album, mit dem sie in diesem Sommer auch live nach Deutschland kommen. Wir haben sie jetzt schon für dich in der Star-FM-Playlist. The All-American Rejects mit King Kong. 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

Manche Songs brauchen ein bisschen. Den hier hat Sänger Nick von den Props schon zu Schulzeiten geschrieben. Klingt aber immer noch Hammer. Hier sind The Props mit Sayama. Tell me what you want. Neu auf der Star FM Playlist.

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Hier sind Atreo mit

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Letztes Jahr verpasste uns die englische Band Leap mit Sinkin' Feeling und Exit Signs gleich zwei Mega-Ohrwürmer. Ihr Sound ist frisch, eigenständig und mit riesigem Wiederhören-Wollen-Effekt. Jetzt gibt's für dich auf der Star FM Playlist Leap mit Energies. 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